0: Nein, ist nichts in Ordnung.
1: Hallo.
0: Yes, ma'am. 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
1: Therefore.
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0: Wie viel war?
1: Ich sag ja.
0: Was ist ja okay für die Milan Wrangle oder Wrangle Service?
1: Jawohl, danke.